0: try. Trial.
1: Ginny, komm, come on. Steh auf,
0: Trial.
1: Bitte. Du wirst ganz nass. Schon spät, komm. Wir müssen weg hier, raus
0: Trial.
1: Aus dem Wald, verstehst du nicht? Wo ist dein Schuh?
0: Trial.
1: Du hast ihn verloren, als ich dir den Weg zeigen musste.
0: Trial.
1: Wer hat verloren? Du dich? Ich mich? Oder wir uns?

0: Es ist kalt, wir müssen weg hier kommen.
1: Wow.
0: Dein Lippenstift ist verwischt. Du hast ihn gekauft und ich habe es gesehen. Zu viel Rot auf deinen Lippen und du hast gesagt, mach mich nicht an.
1: Trial.
0: Aber du warst durchschaut. Augen sagen mehr als Worte. Du brauchst mich doch, hm?
1: Trial.
0: Alle wissen, dass wir zusammen sind ab heute. Jetzt höre ich sie. Sie kommen. Sie kommen dich zu holen. Sie werden dich nicht finden. Niemand wird

0: trial.
1: Newsflash. In den letzten Monaten ist die Zahl der vermissten Personen dramatisch angestiegen. Trial. Die jüngste Veröffentlichung der lokalen Polizeibehörde berichtet von einem weiteren tragischen Fall. Es handelt sich um ein 19-jähriges Mädchen, das zuletzt vor 14 Tagen gesehen wurde. Die Polizei schließt die Möglichkeit nicht aus, dass es sich hier um ein Verbrechen handelt.
0: Trial.